0: Hallo zusammen, ich bin Eileen von Absolut Radio AI, eurer KI-gesteuerten Radiostation. Jetzt kommen Maroon 5 und Cardi B mit Girls Like You, ein Song, der Chill-Vibes direkt auf eure Playlist bringt.
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Hallöchen, ich bin Eileen von Absolut Radio AI, deinem KI-Radiosender. Jetzt kommt Olivia Rodrigo mit ihrem Song Good For You, ein echter Powerpaket aus Beats und Gefühl. Lass es krachen.

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1: Hey, ich bin Eileen, eure künstliche Intelligenz von Absolut Radio AI. Jetzt wird es chillig mit Zed und Ellie Duhe und ihrem Song Happy Now. Also entspannen und die gute Laune einfangen.

Hallo zusammen, hier spricht Eileen, eure KI-gesteuerte Gastgeberin von Absolut Radio AI. Jetzt wird's lässig mit Infinity von James Young. Chillt schön und lasst es auf euch wirken.

Hallo, hier ist Eileen, eure KI-Moderatorin bei Absolut Radio AI. Kommt jetzt ordentlich in Schwung mit Bam Bam von Camila Cabello und Ed Sheeran. Fühlt diesen besonderen Groove, Leute.

Hallo, hier spricht Eileen von Absolut Radio AI, dem ganz besonderen Sender nur mit KI. Kommt mit auf eine gefühlvolle Reise, hier ist Dermot Kennedy mit seinem Song Kiss Me für euch.

Hallo, hier spricht Eileen von Absolut Radio AI, deinem KI-betriebenen Radiosender. Kuschelt euch ein bisschen tiefer in eure Hoodies, denn jetzt bringen wir euch Ava Max mit ihrem Track Every Time I Cry.

zusammen. Hier ist eure künstliche Intelligenz Eileen von Absolut Radio AI. Jetzt wird es süß und sassy mit unserer Powerfrau Ariana Grande und ihrem Hit Thank You Next. Einfach nur Balsam für die Seele, also lasst euch diesen Kracher nicht entgehen.

Hallo zusammen, hier ist eure Eileen von Absolut Radio AI, dem coolsten KI-Radiosender überhaupt. Jetzt kommt Strom-E mit seinem fetten Track A Loss on Dance macht euch bereit.

Hey, hier ist Eileen von Absolut Radio AI, deinem künstlich intelligenten Radiosender. Chillt euch jetzt ordentlich ab mit Fritz Kalkbrenner und seinem Song Back Home. Viel Spaß damit!

0: gleich 20 vor 4. Hallo liebe Musikfreunde, hier ist eure Eileen von Absolut Radio AI. Jetzt folgt für euch Armin van Buuren und Bill & Ted featuring JC Stewart mit Come Around Again. Macht es euch bequem, das wird ein Knaller.
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0: Hi.
1: Es ist 10 vor 4. Guten Morgen. Hier spricht Eileen von Absolut Radio AI. Lasst uns den Tag mit einem absoluten Knaller beginnen. Den Chainsmokers und Daya, die uns jetzt mit Don't Let Me Down einheizen. Viel Spaß.
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1: Es ist 4 Uhr. Hey, das ist Eileen, eure KI-Gastgeberin bei Absolut Radio AI. Chillt mit The Weeknd und I Feel It Coming featuring Daft Punk. Guter Stoff zum Runterkommen. Voller entspannter Vibes. Jetzt geht's los.
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0: Hallo, hier ist Eileen von Absolut Radio AI, deinem KI-gesteuerten Sender. Entspannt euch jetzt gemeinsam mit Milky Chance und ihrem Song Living in a Haze.
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Hallo zusammen, hier ist eure Eileen von Absolut Radio AI, dem landesweit einzigartigen Radiosender, betrieben von KI. Jetzt legen wir los mit Ed Sheeran und seinem Song Overpass Graffiti. Also macht euch bereit für etwas

Hallo, hier spricht Eileen von Absolut Radio AI, dem ersten KI-Radiosender Deutschlands. Jetzt steht Wiz Khalifa featuring Charlie Puth mit dem Hit See You Again auf unserem Spielplan. Dieser emotionale Abschiedssong lässt sicher einige Erinnerungen hochkommen, also schnapp dir ein Taschentuch und lass die Musik sprechen.

zusammen, hier ist eure Eileen von Absolut Radio AI, dem digitalen Herzschlag der Musik. Gönnt euch jetzt eine kleine Auszeit mit dem Song Trustfall von Pink. Ihr werdet es lieben.

kurz nach 16:30. Hallo zusammen, hier ist eure Eileen von Absolut Radio AI, dem Radiosender mit KI-Power. Jetzt gibt's für euch den coolen Sound von Kygo und Selena Gomez mit It Ain't Me. Einfach lässig, oder?

0: Hallo zusammen, hier ist eure Eileen von Absolut Radio AI, dem coolen Radio der künstlichen Intelligenz. Und jetzt geht's ab mit Nico Santos und seinem Hit Unforgettable. Na, wer kann den Song genauso wenig vergessen wie ich? Lasst uns die Beats spüren. Es ist 20 vor 5.
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0: Hallo, hier ist eure Eileen vom absoluten Radio AI vollautomatisiert und immer am Puls der Zeit. Jetzt gibt's was auf die Ohren mit Miley Cyrus und ihrem Song Jaded.
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1: Es ist 5 Uhr. Hallo, hier spricht Eileen von Absolutradio AI. Jetzt geht es weiter mit Never Look Back von Tom Gregory. Zieh deine coolste Tanzmoves jetzt.
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0: Hallo ihr Lieben, hier ist eure Eileen von Absolut Radio AI. Jetzt wird's heiß mit Pitbull und Kesha, die euch ihren knackigen Song Timber präsentieren. Abschalten und los geht's mit dem Beat.
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Hallo zusammen, hier ist Eileen von Absolut Radio AI, dem Radiosender, der ganz von künstlicher Intelligenz betrieben wird. Freut euch auf St. John mit dem lässigen Track Roses, neu gemixt von Iman Beck. Jetzt geht's los, Kopf frei, lasst euch treiben.

hier spricht Eileen von Absolut Radio AI, der ersten KI-getriebenen Radiostation. Jetzt kommt etwas Neues auf eure Ohren. Bereitet euch vor auf News von Loi. Freut euch drauf, es rockt.

Hallo, hier spricht Eileen von Absolut Radio AI, dem coolen Radiosender, der komplett von KI betrieben wird. Jetzt gibt's für euch den freshen Sound von Rita Ora featuring Fatboy Slim mit Praising You. Viel Spaß!

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1: Hallo da draußen, ich bin Eileen, euer sympathisches KI-Gesicht von Absolut Radio AI. Freut euch auf mega Laune mit I Got a Feeling von den Black Eyed Peas. Stellt euch vor, es ist Wochenende kommt, hebt die Stimmung.

0: Hey, hier ist Eileen, eure Gastgeberin auf dem KI-betriebenen Absolut Radio AI. Los geht's, jetzt mit Annemarie und ihrem Hit Alarm. Chillt und genießt den Sound.
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0: Hallo, hier ist eure Eileen von Absolut Radio AI, dem coolsten KI-Radiosender. Jetzt geht's weiter mit der starken Zara Larsson und ihrem Hit Ruin My Life. Viel Spaß.
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2: Hallo, hier ist Kai von Absolut Radio AI, eurem KI-Moderator. Noch ein bisschen grün hinter den Ohren, aber immer in Lernlaune. Die nächsten 30 Minuten erwarten euch drei Tracks und noch mehr heiße Hits. Also bleibt am Ball. Oh Mann, hier ist Marshmello and Khalid mit Silence. Was für ein Hit, der Song Crazy. Und diesen hier. Also dranbleiben in der neuen Stunde und jetzt Marshmello and Khalid und viele andere Superhits genießen bei eurem KI-Sender.
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0: Hola, hier auf Absolut Radio AI ist euer Kai. Mit Would I Lie to You bringt Nico Santos seine mitreißende, authentische Art auf den Punkt. IAS wechselt das Tempo mit Replay, einem Song, der echt gute Laune macht. Und kein geringerer als The Chainsmokers mit Coldplay sorgen mit Something Just Like This für den perfekten Abschluss.
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1: Hey, du hängst mit Kai hier bei Absolut Radio AI. Wenn du deinen Morgenkaffee durch deine App bestellst, das ist KI. Ein cooles Beispiel ist Starbucks mit ihrer My Starbucks Barista. Da chatten die Nutzer einfach mit der KI, geben ihre Bestellung auf und können es sich dann easy abholen. Einfach krass, oder?

20 nach 6. Hey, wir bleiben im Feel Good Vibe mit Felix Jean und Callum Scott. Sie bringen uns nämlich den Song Love on Myself. Hier auf Absolut Radio AI.

21 Pilots nimmt uns jetzt mit auf eine emotionale Reise. Stressed Out ist am Start. Hier auf Absolut Radio AI.

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0: Hier kommt etwas Süßes für euch, Freunde der guten Laune. DNCE und ihr Hit, der uns alle an die beste Strandparty mit Torte erinnert, Cake by the Ocean. Geniale Stimmung bei Absolut Radio AI mit eurem Kai.
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Euer Kai hier bei Absolut Radio AI und jetzt, ohne großes Tamtam, Justin Timberlake mit seinem Hit Can't Stop the Feeling. Einschalten, Freunde!

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11: Hey, hier spricht Kai von Absolut Radio AI, deinem KI-gesteuerten Sender. Immer noch dabei, das Radio ABC zu lernen und mit euch zusammen wird das ein Klacks. Freut euch auf die nächsten 30 Minuten voller Hits mit drei Knallern und noch viel mehr. Zum Beispiel ein Song von Avicii.
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11: Und viel Spaß mit dem hier. Was für ein Hit! Dance Monkey von Tones and I. Diese Superhits und viele mehr in der nächsten halben Stunde nur. Für euch bei Absolut Radio AI.
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0: Einschalten für die sanften Tunes von Robin Schulz mit Sweet Goodbye. Ein echter Stimmungsaufheller. Bock auf Party? Dann ist Dance Monkey von Tones and I genau das Richtige. Und falls es eine zweite Chance bräuchte, Sorry von Justin Bieber hat die Klarheit. Hier auf Absolut Radio AI mit mir, eurem virtuellen Gastgeber Kai.
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Hey, du hörst Absolut Radio AI mit mir, deinem Host Kai. Wusstest du schon, dass künstliche Intelligenz oder kurz KI jetzt auch in der Medizin breit eingesetzt wird? Ein konkretes Beispiel ist sicher die Anwendung von KI bei der Diagnose von Krebserkrankungen. Moderne KI-Systeme können Muster in medizinischen Bildern erkennen, die für das menschliche Auge unsichtbar sind. So werden Diagnosen genauer und wir können Krankheiten früher erkennen. Ein Schritt, der Leben retten kann, und das verdanken wir der künstlichen Intelligenz.

Direkt rein ins Vergnügen mit Shawn Mendes und seinem eingängigen Hit There's Nothing Holding Me Back. Pure Energie auf Absolut Radio AI.

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5: Es ist 7:30. Hallo zusammen. Hier spricht Kai von Absolut Radio AI. Jetzt kommt der unwiderstehlich frische Hit Watermelon Sugar von Harry Styles für euch.

0: Gleich gibt's was fürs Herz mit Ed Sheeran und seinem Megasong Shape of You. Ein Lied, mit dem er uns immer wieder zeigt, wie man die Liebe in Musik umsetzt.
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0: Maroon 5 und Saar zaubern uns jetzt ein wenig Verliebtheit ins Radio mit What Lovers Do. Ich bin Kai und das ist absolut Radio AI. Viel Spaß!
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6: Hallo, hier ist Kai vom Absolut Radio AI, dem Sender, der komplett von KI gesteuert wird. Ich bin immer noch am Lernen und freue mich, euch in den nächsten 30 Minuten mit drei krassen Songs und vielen weiteren Hits zu versorgen. Oh Mann, hier ist Rihanna mit Only Girl in the World. Kennt ihr, liebt ihr genau wie ich? Lush Life von Sarah Larsson. Und viel Spaß mit dem hier. Nur Knaller bei uns hört gleich Rihanna.
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0: Es ist 10 nach 8. Los geht's mit einem funky Pop-Tune von Mabel. Don't Call Me Up nimmt uns mit auf eine Reise ins Tanzparadies. Weiter geht's mit James Hype und Kelly Lay, deren More Than Friends uns echte Clubstimmung direkt ins Wohnzimmer bringt. Zum krönenden Abschluss wartet dann Alvaro Soler mit Muero, ein Track, der einfach gute Laune macht. Hier auf Absolut Radio AI mit deinem Moderator Kai.
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Es ist 7:45. Hey, wir sind immer noch bei Absolut Radio AI. Mal eine Frage. Habt ihr gewusst, wie sehr künstliche Intelligenz in der Musikindustrie mitmischt? Algorithmen zum Beispiel, die für uns Playlisten zusammenstellen. Mit diesen Algorithmen können wir Musik entdecken, die wir sonst vielleicht nie gehört hätten. Klingt doch ziemlich cool, oder?

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8: Hey, hier ist Kai von Absolut Radio AI, eurer KI-gesteuerten Welle. Los geht's jetzt mit den coolen Typen von Daft Punk und Julian Casablancas und The Voids mit ihrem Track Infinity Repeating. Gönnt euch, Leute!

0: 8.35 Uhr. Kai hier auf Absolut Radio AI. Wir tauchen jetzt zusammen ab in den unwiderstehlichen Soundtrack deines Lebens mit Felix Jean und Jasmine Thompsons Hit Ain't Nobody Loves Me Better. Oh ja, das ist unser Beat.
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0: Gleich 10 vor 9 kommt klar und sachte rüber, direkt aus den Lautsprechern mit One Republic und ihrem Hit Counting Stars. Lasst uns zusammen die Sterne zählen, Leute. Hier ist euer Kai von Absolut Radio AI.
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10: Hallo da draußen, hier ist Kai, euer Gastgeber auf Absolut Radio AI, Deutschlands einzigem KI-betriebenen Radiosender. Wie ihr wisst, bin ich ständig am Lernen, um weiterhin der beste Moderator zu sein, den ich sein kann. In den nächsten 30 Minuten erwarten euch drei Lieder und viele weitere Hits. Bleibt dran mit dem hier von Joel Corey and Manek. Diesen hier von Panic at the Disco und High Hopes.

0: Savage Love von Yaush, IXX und von Hachfind und Jason Derulo landet jetzt auf euren Playlists. Ein Track mit richtigem Sommerflair. Das Tempo legt an mit Ciao Adios. Bekannt mehr für ihre scharfen Texte als sanften Melodien. Das ist Anne Marie. Schlusslicht ist niemand Geringeres als Daddy Yankee und Snow mit Con Calma. Aufgepasst, hier kommen starke Latino-Vibes.
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Hey, du hörst Absolut Radio AI mit Kai, deinem KI-Moderator. Wisst ihr, dass künstliche Intelligenz schon beim Autofahren eine Riesenrolle spielt? Wenn euer Wagen plötzlich bremst, weil ein Reh auf die Straße springt, ist das euer Auto mit KI, das schneller reagiert als ihr selbst. Ist das nicht abgefahren?

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7: Hallo, hier ist Kai von Absolut Radio AI, deinem KI-gesteuerten Radiosender. Jetzt geht's los mit einem Track, den du garantiert lieben wirst. Promises von Calvin Harris und Sam Smith. Viel Spaß!

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0: takes. Hier kommt ein echtes Highlight, Leute. Die Chainsmokers und Halsey bringen uns mit Closer eine Nummer, die im Kopf bleibt. Macht euch bereit für ein Stück Musik, das einen ganz speziellen Vibe mitbringt. Kurz nach 9:30.
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0: Gleich 10 vor 10. Ava Max bringt einen echt coolen Track, ganz frisch und motiviert. Direkt für euch, das ist Thorn.
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5: Hey, hier ist Kai von Absolut Radio AI, eurem KI-betriebenen Radiosender. Ich lerne noch immer, wie man ein guter Radiomoderator wird. In den nächsten 30 Minuten erwartet euch eine geballte Ladung Hits mit 3 Songs im Rampenlicht und noch vieles mehr. Oh Mann, hier ist Sia mit The Greatest. Und diesen hier. 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Den mag ich wirklich gern. Hier ist Levels von Avicii. Also dranbleiben in der neuen Stunde und jetzt Sia und viele andere Superhits genießen bei eurem KI-Sender.
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0: Freu dich auf einen chilligen Start mit Major Lazer, Justin Bieber und M.O. und ihrem Hit Cold Water. Anschließend holt uns The Kid LAROI mit Without You ein bisschen runter. Und zum Abschluss? Avicii bringt uns mit Levels zurück auf die Tanzfläche. Genial, oder?
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Hey, du hörst zu Absolut Radio AI und ich bin dein Server-Host Kai. Heute werfen wir einen Blick auf die KI im Alltag. Stell dir vor, du stehst im Supermarkt und weißt nicht, was du kochen sollst. Es gibt Apps, die jetzt die Zutaten in deinem Einkaufswagen checken und dir ein Rezept vorschlagen. Ist das nicht krass?

0: Es ist gleich 10:05. Ed Sheeran steht in den Startlöchern mit seiner Nummer Curtains. Frischer Sound, direkt aufs Herz, jetzt auf Absolut Radio AI.
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7: Hallo, hier ist Kai, der Gastgeber von Absolut Radio AI, eurem KI-gesteuerten Sender. Jetzt kommt Hollywood von La Vision und Gigi D'Agostino, eine groovy Nummer, die euch in gute Laune versetzt, chillt und genießt.

Jetzt auf Absolut Radio AI. Bruno Mars featuring Locked Out of Heaven. Ein Song, der viel Soul, Pop und eine Prise Disco in sich vereint. Viel Spaß damit, ihr seid mit Kai Dabe.

0: Energiegeladen und voller Gefühl jetzt Coldplay und BTS mit My Universe. Fast schon zum Abheben, oder? Hier bei Absolut Radio AI.
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Radio AI, wo die KI noch lernt, euer perfekter DJ zu sein. Cool, dass ihr da seid. In den nächsten 30 Minuten gibt es 3 Songs und noch viel mehr Hits auf die Ohren. Freut euch darauf. Zieht euch One Kiss rein von Calvin Harris and Dua Lipa.

0: volle Power voraus. Lust auf etwas Nostalgie. What's Love Got to Do With It von Keigo und Tina Turner führt uns jetzt in die gute alte Zeit zurück. Und wenn es um das pures Partygefühl geht, hat The Motto von Tiësto und Avamax die Antwort parat.
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Hallo zusammen, hier ist Kai von Absolut Radio AI. Kennt ihr Rhythmus in der Medizin? Mit KI kann die Diagnose von Krankheiten wie Hautkrebs intensiviert werden. Eine App namens Skin Vision zum Beispiel nutzt KI, um atypische Hautflecken zu identifizieren. Beeindruckend, oder? Wirklich krasser Fortschritt, Leute.

20 nach 11, frische Beats, starke Stimme. Das ist Nico Santos und Topic mit Like I Love You. Jetzt geht's los auf Absolut Radio AI. Hier ist euer Kai. Bleibt am Ball!

Kai von Absolut Radio AI, hier und ab next. Dein Calvin Jones serviert dir sanfte Klänge mit Carry You. Bereit für gute Vibes? Jetzt los!

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6: Hallo zusammen, ich bin euer Gastgeber Kai von Absolut Radio AI, dem coolsten KI-betriebenen Sender weit und breit. Jetzt werdet ihr nicht glauben, was als nächstes kommt. Kein geringerer als Katy Perry mit ihrem absoluten Knaller Rohr. Viel Spaß dabei, gleich 11:30.

0: Jetzt bei Absolut Radio AI. Tom Gregory, ein junger Künstler, der die Musikwelt im Sturm erobert, mit seiner überragenden Interpretation von River. Ein wahrer Genuss für unsere Sinne.
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0: Musikfreunde, da kommt der Sound, der uns bewegt. Direkt aus Australien, The Kid LAROI mit seinem hypnotischen Song 1000 Miles. Klare Sache, das hat Energie.
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2: Hallo zusammen, hier ist eure Eileen vom Absolut Radio AI, dem coolsten AI-Radiosender. Jetzt kommen wir zu entspannten Beats von Wiz Khalifa featuring Charlie Puth mit See You Again. Chillt und habt eine gute Zeit.
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0: Hallo zusammen, hier ist eure Eileen von Absolut Radio AI, dem ersten KI-gesteuerten Radiosender. Jetzt gehen wir auf musikalische Safari mit Selena Gomez und Marshmello und ihrem Song Wolves. Viel Spaß, es ist 10 nach 12.
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Hallo, hier ist Eileen von Absolut Radio AI, dem coolsten KI-gesteuerten Radiosender. Jetzt haben wir für euch das mega entspannte Stück Nobody to Love von Sigma am Start. Chillige Beats garantiert.

Hey, hier ist Eileen von Absolut Radio AI, deinem KI-zentrierten Sender. Cool, dass du dabei bist. Jetzt wird's lässig mit Matt Simons und seinem Song Open Up. Mach dich bereit für diesen seichten Sound, ein echt feiner Mix zum Chillen. Einfach mitten ins Herz, ganz ohne Kitsch. Ha, und wir wissen, dass du diesen Song liebst. Fang schon mal an zu schmunzeln.

Hallo, hier ist eure Eileen von Absolut Radio AI, dem KI-gespeisten Radiosender. Als nächstes haben wir für euch Be Mine von Ofenbach, den perfekten Soundtrack für eure Chill-Momente.

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8: Hallo, ich bin Eileen von Absolut Radio AI, dem Radio der Zukunft. Jetzt bringen wir euch die beste Stimmung direkt nach Hause. Hier sind David Guetta und Kid Cudi mit ihrem Megatrack Memories. Los geht's!

0: liebe Musikfreunde, ich bin Eileen, eure KI-Moderatorin für Absolut Radio AI. Damit ihr jetzt so richtig chillen könnt, legen wir mit Take You Dancing von Jason Derulo einen richtig coolen Song auf. Viel Spaß damit, kurz nach 12:30.
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0: Hallo, das ist Eileen von Absolut Radio AI, dem Radio der nächsten Generation. Jetzt hören wir den coolen Track Rooftop von Nico Santos. Legt die Füße hoch und lasst euch von der Stimmung mitnehmen.
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7: Hallo, ich bin Eileen, eure KI-Moderatorin bei Absolut Radio.

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1: Hallo da draußen, hier ist eure Eileen von Absolut Radio AI, dem coolsten KI-Radiosender deutschlandweit. Nach der kurzen Werbepause taucht ein in Lenas Welt mit ihrem neuesten Hit Looking for Love. Ach, das wird mega.
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1: Hallo, ich bin Eileen von Absolut Radio AI, eurem KI-Radiosender. Und jetzt spüren wir den guten Vibes von Nicky Yor und Daisy mit ihrem Song Sunroof. Da kommt Sommerfeeling auf, Freunde.

Hey, hier spricht Eileen von Absolut Radio AI, dem Radiosender, der komplett von KI betrieben wird. Weiter geht's mit dem coolen Sound von Meduza und Good Boys. Ihr wisst schon, diesen Hammerbeat namens Piece of Your Heart. Also macht euch bereit, denn jetzt kommt was richtig Geiles auf euch zu.

Hallo, hier ist Eileen von Absolut Radio AI, dem Radiosender, der komplett von KI gesteuert wird. Chillt mal locker, Leute, weil jetzt Iman Beck und Bajor mit ihrem coolen Song Belly Dancer am Start sind. Tanzen ist angesagt. Hey.

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12: Hallo zusammen, hier ist eure Eileen von Absolut Radio AI, dem Radiosender der nächsten Generation. Taucht jetzt mit Glockenbach und Astis in die Welt des Dirty Dancing ein. Lasst uns chillen, Freunde.

0: Es ist 13:30. Hey, ich bin Eileen von Absolut Radio AI, dem angesagtesten KI-betriebenen Radiosender. Legt die Füße hoch und entspannt euch mit Ava Max und ihrem Hit Million Dollar Baby. Viel Spaß jetzt.
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0: Hey, hier ist Eileen von Absolut Radio AI. Jetzt spielt für euch Tove Lo mit dem Song 2 die 4, der euch chillig in den Tag bringt. Los geht's.
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16: Hey, hier ist Eileen von Absolut Radio AI. Taucht ab in eine andere Welt mit Radioactive von Imagine Dragons, jetzt bei uns. Holt euch eine Ladung gute Stimmung. Es ist 2 Uhr.

0: Hey, hier ist Eileen, eure Gastgeberin bei Absolut Radio AI. Chillt jetzt mit Tom Gregory und seinem Song Forget Somebody. Es wird fantastisch.
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Hey, hier ist Eileen von Absolut Radio AI, der ersten KI-gesteuerten Radiostation. Gleich kommt Smells Like Me von Charlie Puth. Ihr dürft schon mal die Lautstärke aufdrehen, aber nicht zu sehr. Wir wollen ja die Nachbarn nicht überfordern, oder? Kuschelt euch ein und lasst euch berieseln.

Hallo, hier ist Eileen von Absolut Radio AI, dem Radiosender, den KI zum Leben erweckt. Jetzt bereiten wir uns auf den nächsten Track vor, der nichts anderes ist als Alma mit ihrem Song Summer Really Hurt Us. Ein absoluter Knaller, der jedem ein Lächeln ins Gesicht zaubert. Also macht euch bereit und lasst den Beat in eure Köpfe einziehen.

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8: Es ist 2:30. Hey, hier ist Eileen bei Absolut Radio AI, dem ersten Radiosender, gesteuert von KI. Jetzt drücken wir auf Play für Breaking Me von Topic featuring A7s. Einfach mal abheben und zur Musik abdrehen.
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2.35 Uhr. Hey, hier ist Eileen von Absolut Radio AI, dem ersten KI-Radiosender. Lass uns jetzt in wahrer Entspannung Joel Corey und Tom Grennan mit ihrem Track Lion.

0: Hey, hier ist Eileen von Absolut Radio AI, dem KI-betriebenen Radiosender. Coole Vibes jetzt von Meduza und Becky Hill und Good Boys mit ihrem Hammer-Track Lose Control. Absolut chillig und gut für deine Stimmung. Lass es krachen.
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9: Hallo ihr Lieben, ich bin Eileen von Absolut Radio AI, dem Radiosender, der vollständig von künstlicher Intelligenz betrieben wird. Los geht's jetzt mit ordentlicher Partystimmung. Pitbull und Kesha erwarten uns mit Timber. Viel Spaß, es ist 3 Uhr.
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0: Hey, hier spricht eure Eileen von Absolut Radio AI. Jetzt kommt ein Knaller. The Chainsmokers und Daya geben sich mit Don't Let Me Down die Ehre. Damit begrüßen wir den aufkommenden Vibe, also Kopfnicken und Füße wippen ist angesagt. Es ist gleich 10 nach 3.
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Hallihallo, hier ist eure Eileen von Absolut Radio AI, dem digitalen Sprachwunder. Jetzt bringt euch Calvin Harris mit seinem coolen Hit Summer ein bisschen Sommerfeeling. Chillt und fühlt den Beat. Musik ist Liebe, Freunde.

0: Hier ist Eileen von Absolut Radio AI, eurem digitalen Soundsprudel. Super, dass ihr jetzt mit uns den Beat lebt. Da sind wir schon mittendrin. Lasst uns die Laune aufdrehen mit den Jonas Brothers und ihrem Hit Sucker. Luftsprungalarm. Chillt euch und legt die Beine hoch. Jetzt läuft euer Lieblingstrack.
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0: Hallo, hier ist Eileen von Absolut Radio AI, deinem KI-betriebenen Radiosender. Jetzt servieren wir euch frischen Sound aus Deutschland. Hier kommt Unter meiner Haut von Gestört aber geil und Kobi Funk featuring Vincent Weiss. Viel Spaß damit.
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8: Hallo zusammen, hier spricht Eileen von Absolut Radio AI, eurem KI-gesteuerten Radiosender. Jetzt wird's süß und emotional mit Sweet Goodbye von Robin Schulz. Lasst euch einfach mitnehmen.

0: Hallo, hier spricht Eileen von Absolut Radio AI, eurem KI-betriebenen Radio. Jetzt gibt's auf euren Wunsch Eminem featuring Rihanna mit Love the Way You Lie. Viel Spaß damit. Kurz nach 3:30.
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0: Ich bin Eileen, eure KI-Radiomoderatorin auf Absolut Radio AI. Jetzt kurbeln wir die Stimmung mit Nico Santos und seinem Song Play With Fire an.
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2: Hallöchen, hier spricht Eileen von Absolut Radio AI, deinem Radiosender powered by KI. Jetzt geht's mit Fietze und Lania und ihrem Hit Stars richtig in die Vollen. Leute, packt die gute Laune aus und lasst uns abgehen.
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0: Jetzt ist 10 nach 4, holla ihr Lieben. Ich bin Eileen von Absolut Radio AI, dein weltweit erster KI-gesteuerter Radiosender. Jetzt gehen wir rüber zu Alessia Cara mit ihrem Hit Scars to Your Beautiful. Ohne Zweifel ein Brett, das einschlägt.
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ich bin Eileen, eure KI-Moderatorin bei Absolut Radio AI. Jetzt ist Zeit für einen echt chilligen Track, also spitzt die Ohren. Wir haben hier Kygo und Dean Lewis mit ihrem Hit Lost Without You. Gönn dir!

0: Hallo, hier ist Eileen von Absolut Radio AI. Einfach entspannen und Charlie Puth mit seinem Hit Attention genießen. Das hat jetzt definitiv deine Aufmerksamkeit, oder?
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Eileen von Absolut Radio AI, eurem KI-gesteuerten Sender. Wir chillen jetzt mit James Hype und Kelly Lay und ihrem Track More Than Friends. Na, wer von euch kennt das noch nicht?

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5: Gleich 5:30. Hallo da draußen, ich bin Eileen von Absolut Radio AI. Geh mit auf die Reise mit Alle Farben und seinem Song Revolution, jetzt kommt er.

0: Kurz nach 16:30. Hallo, hier ist Eileen vom absoluten KI-unterstützten Radiosender Absolut Radio AI. Chillt jetzt ab mit Paul Kalkbrenner und seinem Track Sky and Sand.
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0: Hallo da draußen, ich bin Eileen von Absolut Radio AI. Wisst ihr was? Jetzt kommt Closer von The Chainsmokers und Halsey Megatrack. Macht eure Speaker bereit.
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5: Hey, hier ist Eileen von Absolut Radio AI. Jetzt kommt der Hit von den Black Eyed Peas, I Got a Feeling. Einfach ein Song, der gute Laune verbreitet, also

0: Hallo zusammen, hier ist Eileen von Absolut Radio AI, eurem KI-betriebenen Sender. Jetzt gibt's was für eure Herzen. Keanu Silva, Toby Romeo und Sacha mit ihrem Kracher Hopeless Heart. Los geht's.
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zusammen, hier ist Eileen vom Absolut Radio AI, eurem KI-gesteuerten Radiosender. Alles Gute, nichts Schlechtes. Jetzt chillen wir mit St. John und seinem Hammer-Track Roses im freshesten Iman Beck Remix. Lasst's krachen!

hier ist Eileen von Absolut Radio AI. Werft eure Lieblingssneakers an, denn Nico Santos nimmt uns jetzt auf eine Reise mit seinem Hit Safe. Chillt, tanz oder sing einfach mit. Los geht's.

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1: Hey, hier ist Eileen von Absolut Radio AI, dem ersten KI-betriebenen Radiosender. Chillt euch jetzt rein in Crazy von Lost Frequencies und Sonderling. Ein Song, der euch auf jeden total flashen wird. Oh Lord.

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7: Hallo, ich bin Eileen von Absolut Radio AI, eurem KI-Kommandopult. Jetzt bringen wir euch The Weeknd mit I Feel It Coming zusammen mit Daft Punk. Einfach nur mega gut, bleibt cool und genießt.

0: Hier ist Eileen, eure KI-Host bei Absolut Radio AI. Und jetzt geht's los mit Bad Ideas von alle Farben. Also Kopfhörer auf und voll aufdrehen.
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0: Hier ist Eileen von Absolut Radio AI, eurem KI-gesteuerten Musikuniversum. Chillt jetzt mit Takeaway von The Chainsmokers und Illenium und Lennon Stella. Einfach locker bleiben und die gute Laune fließen lassen. Gleich 10 vor 6.
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2: Hallo, hier ist Kai von Absolut Radio AI, dem Radiosender, der von künstlicher Intelligenz betrieben wird. Ich lerne immer noch, ein guter Radiomoderator zu sein und freue mich auf die nächsten 30 Minuten voller Hits für euch. Zieht euch Lean On rein von Major Lazer, M.O. und DJ Snake. Und dieser Superhit von Armin van Buuren with R3 Hub featuring Simon Ward. Was für ein Hit, der Song Diamonds. Nur Knaller bei uns, hört gleich Rihanna.
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0: Mit Stromae und Alors on Dance schwingen wir jetzt in den Beat. Milo mischt das Ganze mit ASAP perkig auf. Und am Ende lässt uns Major Lazer featuring M.O. und DJ Snake bei Lean On richtig in die Vollen gehen.
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1: Hey, du hörst gerade Absolut Radio AI mit deinem KI-Moderator Kai. Wusstest du, dass künstliche Intelligenz jetzt auch unsere Musik mitgestaltet? Beispielsweise nutzt Spotify KI in ihrer Entdeckungsplaylist, um dir die Tracks vorzuschlagen, die dir wahrscheinlich gefallen würden. Coole Sache, oder?

Es ist gleich 6:55. Usher taucht auf und fegt alles weg. Mit Moore zeigt er uns jetzt, wie man richtig abgeht. Auf Absolut Radio AI.

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6: Hallo und herzlich willkommen bei Absolut Radio AI. Ich bin euer Host Kai. Chillt jetzt mit uns zu dem Song Play Hard von David Guetta, featuring Ne-Yo und Akon. Der Flow in diesem Track ist einfach mega.

0: Jetzt kommt was Echtes für alle Gefühlvollen da draußen. Armin van Buuren und Erdi Hub featuring Simon Ward mit dem herzzerreißenden Track Love We Lost. Das ist Musik für die Seele. Hier bei Absolut Radio AI.
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6: Hallo, ich bin Kai, euer Gastgeber bei Absolut Radio AI, unserem völlig von KI betriebenen Sender. Ich lerne noch, ein guter Moderator zu sein, aber freut euch jetzt auf drei Knaller und viele weitere Hits in den nächsten 30 Minuten. Zieht euch All We Got rein von Robin Schulz and Kiddo.

viel Spaß mit dem hier. Silence. Und der ist auch noch Wahnsinn.

0: Das wird richtig nice. Und nun viel Spaß bei Absolut Radio AI mit dem hier von Robin Schulz and Kiddo.
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0: Kai hier bei Absolut Radio AI und wir legen mit Celestial von Ed Sheeran los. Garantiert ein Gefühl wie auf Wolken. Anschließend geht's mit Power ins Unendliche mit Guru Josh Project und Infinity 2008. Und um den Kreis zu schließen, begleitet uns One Republic mit If I Lose Myself.
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Es ist 7:15. Willkommen auf Absolut Radio AI. Ich bin euer KI-Host Kai. Habt ihr schon gehört, wie die KI im Filmbereich Fuß fasst? Sie kann jetzt das Skript schreiben und sogar Casting übernehmen. Nehmt zur Kenntnis, Sunspring, ein Kurzfilm, komplett von KI geschrieben. Eine absolut coole Technologie, oder?

Hallo zusammen hier auf Absolut Radio AI. Ich bin Kai, euer KI-Moderator. Jetzt kommt von Nico Santos der Song One Day. Macht euch gefasst auf eine emotionale Achterbahnfahrt. Es geht tiefer als erwartet.

0: Jetzt nimmt euch Shawn Mendes mit auf seine gefühlvolle Reise durch Höhen und Tiefen des Lebens mit When You're Gone, hier bei Absolut Radio AI.
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0: Der Sound der Nächsten ist wirklich einzigartig. Miley Cyrus blüht gleich in euren Boxen auf mit Flowers.
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2: Hey, hier spricht Kai von Absolut Radio AI, eurem Lieblingsradio, powered by künstlicher Intelligenz.

Ich lerne immer noch, aber jetzt gibt's erstmal 3 Songs und noch viele mehr in den nächsten 30 Minuten. Viel Spaß! Cooler Than Me, ein super Song! Und der von Tove Lo ist auch noch einfach Wahnsinn!

0: diesen hier von Ariana Grande featuring Zed und Break Free. Und jetzt viel Spaß bei Absolut Radio AI mit dem hier von Loi.
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0: Na, wir legen gleich mal voll los mit Ariana Grande und Set by Break Free, bleibt keiner still sitzen. Danach gibt's was zum Mitschnippen, weil Taylor Swift klar macht, keine Zeit für Hater zu haben in Shake It Off. Und ehe man sich versieht, ziehen Calvin Harris und Sam Smith vorbei und überzeugen mit dem Hit Promises. Ich bin Kai von Absolut Radio AI und das war gerade erst der Anfang.
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Hey, du bist mit Kai von Absolut Radio AI unterwegs. Da ich eine KI bin, reden wir doch mal über künstliche Intelligenz im Filmbusiness. Die nutzt von der Drehbuchentwicklung bis zur Postproduktion KI. Beispielsweise der erste Kurzfilm Sunspring, geschrieben von einer KI namens Benjamin. Total krasser Stuff, oder?

Na, ihr Musikbegeisterten, habt ihr auch so Bock auf die Powerfrau Dua Lipa? Sie versorgt uns jetzt mit Love Again, voller Energie und richtig guter Laune. Also, absolut Radio AI und los geht's!

Hallo, hier ist Kai vom vollautomatisierten Radiosender Absolut Radio AI. Milky Chance bringen uns jetzt den guten Sound von Colorado. Perfekt, um den Tag musikalisch abzurunden. Es ist 8:30.

Also, hör mal zu, das ist Olivia Rodrigo mit ihrem hitverdächtigen Song Good For You, der zeigt, dass sie weit mehr ist als nur die nächste Disney-Sensation. Ihre Texte haben richtig Power und man spürt, wie viel Gefühl sie in ihre Musik legt.

0: Mit viel Liebe fürs Wochenende Nico Santos, unser nächster Meister der Töne.
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1: Hallo da draußen, hier ist Kai von Absolut Radio AI, euer voll KI-betriebener Radiosender. Lernen, wie man ein guter Radio-Host ist, das ist mein tägliches Brot. In den nächsten 30 Minuten kommen drei absolute Hits und noch viel mehr Knaller auf euch zu. Zieht euch Friends rein von Justin Bieber and Blood Pop.

Und der von Marshmallow featuring Annemarie ist auch noch einfach Wahnsinn. Und viel Spaß mit Alle Farben and Elira.

0: Das wird richtig nice. Und nun viel Spaß bei Absolut Radio AI mit dem hier von Justin Bieber and Blood Popper.
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Los geht's mit Ed Sheeran und seinem Hit Shivers, der immer für gute Vibes sorgt. Als nächstes bringen uns Kygo und Zoe Wees mit Love Me Now direkt ins Feels Department. Und Harry Styles schließt die Runde mit Adore You ab. Ein Song, der euer Herz berühren wird. Hier bei Absolut Radio AI. Ich bin euer Gastgeber Kai.

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Hallo und willkommen bei Absolut Radio AI, wo KI die Hauptrolle spielt. Schon gehört von KI in der Medizin? Jetzt wird's spannend! Da gibt es einen Algorithmus, der Krankheiten wie eine Erkältung oder Grippe erkennen kann und das nur durch deine Stimme. Echt abgefahren, oder? Finde ich auch! Bis zum nächsten Song, ich bin dein Moderator Kai.

prickelt im Ohr und zieht durch die Boxen. Sigma mit Nobody to Love. Gleich hier bei Absolut Radio AI mit eurem Moderator Kai.

Freut euch auf Pink und Willow Sage Heart, die uns jetzt mit Cover Me in Sunshine verzaubern. Pure Liebe und Lebensfreude. Einfach einzigartig auf Absolut Radio AI. Hier ist Kai. Lasst uns gemeinsam die Musik genießen. Es ist gleich 9:55.

Hey, hier spricht Kai von Absolut Radio AI, deinem KI-betriebenen Sender. Chillt und freut euch auf Miley Cyrus mit ihrem Song Midnight Sky. Jetzt am Start.

Von der kubanisch-amerikanischen Sängerin kommt jetzt ein Track, der uns in seinen Bann zieht. Camila Cabello mit Liar.

0: Frisch und kraftvoll jetzt mit DJ Snake und Justin Bieber. Der Beat von Let Me Love You zieht euch garantiert mit. Ich bin Kai, euer Begleiter auf Absolut Radio AI.
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3: Hallo zusammen, hier spricht Kai von Absolut Radio AI, deinem KI-gesteuerten Sender. Und jetzt etwas Frisches und Fröhliches für euren Tag. Freut euch auf Crazy Love von Toby Romeo und Leonie. Es ist 10 Uhr.

Hallo, hier ist Kai von Absolut Radio AI. Wir haben da draußen ruhiges Herbstwetter. Morgen könnt ihr euch auf sonnige und trockene 15 bis 24 Grad im Südwesten freuen. Etwas frischer Wind wird's im Norden geben. Bleibt gespannt, es ist Donnerstag. Jetzt geht's weiter bei Absolut Radio AI.

Hey, hier ist euer Kai vom Absolut Radio AI. Relaxed und mit vollem Herzen starten wir jetzt mit Joel Corry und Emnek und ihrem Song Head.

0: Während die anderen es versuchen, haben wir es schon geschafft. 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
1: Ihr hört Absolut Radio AI und ich bin euer Moderator Kai. Perfekt für ein langes Wochenende. Ruhiges Herbstwetter mit nächtlicher Nebelbildung. Die Höchsttemperaturen heute liegen zwischen 15 bis 24 Grad, meiste Sonne im Südwesten. Etwas Regen morgen, aber immer noch mild mit Höchsttemperaturen bis 16 Grad. Bleibt dran hier bei Absolut Radio AI.
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gleich 10:45. Hey, du hörst Absolut Radio AI mit deinem KI-Moderator Kai. Und jetzt haben wir eine echte Perle für euch. Ein neuer Track von Zoe Wees, der wirklich unter die Haut geht, Third Wheel. So cool, so frisch, typisch Zoe. Genau richtig für jetzt.

Und jetzt Audiophilie vom Feinsten mit Dua Lipa, die uns mit Break My Heart ihre musikalische Zauberkraft demonstriert, pure Magie für die Gehörgänge. Hier bei Absolut Radio 8.

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1: Hey, hier ist Kai von Absolut Radio AI, eurem KI-Moderator mit frischem Sound. Jetzt bringe ich euch Memories direkt zu euch featuring Kid Cudi und David Guetta. Viel Spaß beim Hören!

0: Hallo, hier ist Kai von Absolut Radio AI. Jetzt habt ihr was zum Chillen. Kamrat mit seinem Song Feel Alive. Viel Spaß damit. Es ist 10 nach 11.
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Hey, hier ist Kai vom Absolut Radio AI. Na, im Nordwesten zieht etwas Nebel auf, oder? Freut euch auf bis zu 24 Grad morgen. Im Süden und Südosten wird es am Samstag leider regnerisch und am Sonntag sind bis zu 13 Grad drin. Das war's von Absolut Radio AI.

Hallo, hier ist euer Kai von Absolut Radio AI, dem einzigartigen Radiosender powered by KI. Jetzt kommt speziell für euch Ed Sheeran mit seinem coolen Song Overpass Graffiti. Viel Spaß damit!

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1: Hey, hier ist Kai von Absolut Radio AI. Wenn ihr zu den Glücklichen gehört, die in der Osthälfte sitzen, könnt ihr euch auf locker bewölkten Himmel freuen. Im Westen bleiben die Wolken leider hartnäckig. Am Freitag wird's wärmer, sogar bis zu 24 Grad im Südwesten. Bleibt frisch bei Absolut Radio AI.
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Hallo, ich bin Kai von Absolut Radio AI, der KI-gesteuerten Radiostation. Freut euch jetzt auf coole Beats mit Jason Derulo und seinem Song Glad You Came. Haut rein und sprudelt vor Energie, denn dieser Song ist absolut fett.

Mit frischen Beats und inspirierenden Vibes kommt hier Schaus, um eure Herzen mit Love Tonight höher schlagen zu lassen. Los geht's, Absolut Radio AI. Ich bin Kai, es ist 11:45.

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0: Hallo, hier ist Kai von Absolut Radio AI, eurem KI-betriebenen Radiosender. Jetzt schalten wir um auf den relaxten Beat von Two Colors mit ihrem Hit Love Fool. Lasst es euch gut gehen.
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Hey, hier ist Kai von Absolut Radio AI. Spannend, was man mit künstlicher Intelligenz so alles macht, nicht wahr? Schaut mal, in der Medizin, KI-Systeme wie DeepMind von Google können Krankheiten diagnostizieren. Fast genauso gut wie echte Ärzte. Und das jetzt und nicht erst morgen. Cool, was?

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1: Hey, hier ist Kai von Absolut Radio AI. Das Herbstwetter macht keine Pause. Im Nordwesten ziehen Wolken auf, aber bleibt trocken. Morgen erwarten wir im Südwesten Temperaturen bis knapp 24 Grad. Euer Wetterupdate bei Absolut Radio AI. Gleich geht's weiter.

Hallo da draußen, das hier ist Kai vom Absolut Radio AI, dem einzigartigen Radiosender, betrieben von einer KI. Zum Aufdrehen des Volumes, denn jetzt spielt alle Farben mit dem Song Bad Ideas. Viel Spaß damit!

0: Jetzt kommt eine starke Nummer, nämlich Rockabye von Clean Bandit featuring Sean Paul und Annemarie. Ein Lied, das den Mama-Kampfgeist feiert und uns an die Unerschütterlichkeit des mütterlichen Eifers erinnert.
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1: Es ist 1 Uhr. Hey, hier ist Eileen vom Absolutradio AI, dem Radiosender, der von KI betrieben wird. Jetzt gibt's was für euch. Ed Sheeran mit seinem Hammersong Bad Habits. Macht euch auf was gefasst.
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0: Hallo, ich bin Eileen von Absolut Radio AI, eurem KI-betriebenen Radiosender. Jetzt gibt's I Believe von unserem Lieblingskamerad, wo Krautsalat und Kaffee noch nicht das Belebendste am Morgen sind. Rutschen wir gemeinsam in diesen verflixten Tag. Es ist 10 nach 1.
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1: Hallöchen, hier spricht Eileen von Absolut Radio AI, eurem Lieblingsradiosender im Netz, der komplett von KI betrieben wird. Jetzt heizt uns Zara Larsson richtig ein mit ihrem super fetten Track Ruin My Life. Macht euch bereit für Mega-Vibes.

zusammen, hier ist eure Eileen von Absolut Radio AI, dem Radiosender, den eine künstliche Intelligenz rockt. Jetzt geht's weiter mit einem echt coolen Track, rein aus der Meisterwerkfabrik von Felix Jane und Callum Scott. Macht euch bereit für Love

20 nach 1. Hallo, ich bin Eileen, eure KI-Moderatorin beim Absolut Radio AI. Jetzt gibt's frische Beats direkt auf eure Kopfhörer mit Outnumbered vom talentierten Dermot Kennedy. Eins ist sicher, diese Nummer bringt Schwung in euren Tag. 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

Hallo, hier spricht Eileen, eure Stimme bei Absolut Radio AI. Jetzt geht es weiter mit Leonie und ihrem Song Holding On, ein relaxter Track, der euch so richtig in Stimmung bringen wird. Gleich 2:30.

0: Hallo, hier ist Aileen, eure Stimme von Absolut Radio AI, dem ersten vollständig von KI betriebenen Sender. Jetzt gibt's bei uns etwas fürs Herz, nämlich Mabel mit ihrem Song Mad Love. Lasst euch überraschen.
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0: Hallo zusammen, ich bin Eileen von Absolut Radio AI, dem Radiosender, der von KI betrieben wird. Gleich stürzen wir uns ins Vergnügen mit Better von Lena und Nico Santos. Das ist wahre chartstürmende Musik für euch.
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1: Hey, hier spricht Eileen, euer KI-Moderatorin bei Absolut Radio AI. Jetzt bringt euch Halsey den fetten Beat mit Without Me. Macht euch bereit, gleich geht's ab.
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